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0: Alfred, wie schön, dich hier in meinem Wald zu sehen.
1: Gehört der Wald dir auch?
0: Natürlich. Darf ich mich zu dir setzen?

0: Niklas hat sich einen Sportwagen gekauft.
1: Fortschritt.
0: Julia nimmt Tennisstunden, dazu lernt sie Englisch und Französisch.
1: Na siehst du, der Sinn für Ideale ist ihnen doch noch gekommen.
0: Wir hatten auch ein Kind.
1: Oh ja. Unser Kind.
0: Es tut mir so leid, was passiert ist.
1: Ich wollte sie Genevieve nennen.
0: Ein hübscher Name.
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1: Was weißt du?
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0: 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Du hast alles zerstört!
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Mirrdin stellt sich Rasar mutig entgegen. Im Kampf wird er von Rasar getötet, doch er verwundet auch ihn. Der Kampf scheint verloren. Im Sterben jedoch erinnert Mirrdin Vicky an das Lied, das sie vom Drachen gelernt hat. Und tatsächlich, aus der Mitte Torsagons heraus gelingt ihr ein Kontakt zu den Menschen in der Anderwelt. Und sie bittet diese, mit ihr in den Drachensang einzustimmen. Die rhythmische Kraft des uralten, lang vergessenen Rituals des Drachensangs schwächt die dunkle Magie Rasars so sehr, dass ihn Mirnas mit dem Elfenschwert richten kann.

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0: Ich wanderte tagelang durch die unwirtliche Heide.
1: Ich schlief an kalten Berghängen im peitschenden Regen. Und nach 4 langen Tagen verließ mich nahezu die Kraft.
2: Vom Hunger ausgezehrt und vollkommen entmutigt legte ich mich nieder, um in der anbrechenden Abenddämmerung zu sterben.
3: Oh,

0: Kann ich Ihnen helfen? Haben Sie sich verlaufen?
1: Ich kenne diesen Ort.
0: Ihr Gesicht erscheint mir unbekannt.
1: Lebt hier eine Mrs. Reed?
0: In der Tat.
1: Mrs. Reed ist meine Tante.
0: Wie merkwürdig. Sie hat nie von einer Nichte erzählt.
1: Das überrascht mich nicht.
0: Darf ich Ihren Namen erfahren?
1: Jane Eyre.

0: Mein Name ist St. John Rivers, Miss Eyre. Ich bin der Vikar der örtlichen Gemeinde. Ich fürchte, Mrs. Reed geht es nicht besonders gut. Ich lebe derzeit bei ihr im Haus und gebe ihr die wenige Hilfe, die mir möglich ist.
1: Es tut mir leid, dass sie krank ist.

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0: Zeitgefühl.
1: Mein Gott, war ich denn taub und blind?
0: Geh zum
1: Arzt. Sag mir, wer die anderen sind.
0: Ich weiß es nicht.
1: Sie haben mir die Luft verpestet.
0: Oh, niemand hat geraucht.

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0: Heinrich, fasst du mal kurz mit an?
1: Klar.
0: Und kommst du auch gleich zum Fassanstich?
1: Sobald ich mein Geld habe. Ich will's heute ordentlich krachen lassen.
0: Nach einem Jahr Weben haben wir uns das auch redlich verdient.
1: Gelle?
2: Meint ihr, Fürst Philipp spricht endlich mal zum Tuchfest?
3: Fürst Philipp Silz, den hat der Kaiser einkassiert, weil er den Luther unterstützt.
2: Ich dachte, das ist wegen dieser zweiten Frau.
0: Ach was, der Kaiser, der will uns die Reformation wieder wegnehmen. Darum sitzt er.
2: Das soll der Kaiser besser mal bleiben lassen. Endlich verstehe ich mal was in der Kirche.
3: Und unser schönes Tuch geht nach Mecheln.
2: Genau dahin, wo Fürst Philipp einsitzt.
3: Eine Schande.
4: Jetzt regt euch nicht auf. Wir können alle ziemlich gut davon leben.

0: 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Wenn ein Riss in das Tuch kommt, bezahlst du's mir! So wahr mir Gott helfe!
1: Gut, kannst du dir das mal ansehen?
2: Sofort.
0: Die nächste Lage! Schlägst du extra ein?
3: 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Mann, das muss schneller gehen!
2: Was gibt's denn?
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0: Ich habe ihm eine zu viel bezahlt! Habt ihr nicht die entsetzlichen Schäden gesehen?
4: Entsetzlich! Zwei Kanten sind abgestoßen!
0: Ja, eben! Entsetzlich!
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0: Hey, Schönheit! Lust auf einen richtigen Mann? Hey, weißt du überhaupt schon, wie es geht?
1: Johann, lass das Mädchen in Ruhe.
0: Oh, stinke Stefan! Spielt den Moralapostel. Klar, ich will ja auch keinen.
1: Geh nach Hause, zu deiner Frau.
0: Wenn die Langweilerin feiern will, soll sie doch herkommen. Hey, noch zwei Bier für mich und das Schneckchen hier.
1: Es reicht, was du Katha antust.
0: Halt dich da raus, Farbenpisser.
1: Kathas Flecken kommen nicht vom Färben.
0: Würdest die Farbe wohl selber gerne anmischen, was?
2: Auseinander! Auseinander! An einem Festtag wie diesem. Ihr geht jetzt besser nach Hause. Beide.
0: Ich lass mich nicht verscheuchen.
1: Geht in Ordnung, Herr Pfarrer. Ich geh schon.
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0: Quelle surprise, quelle surprise! Überraschung! Oh, was für ein tolles fremdes Wesen! Mit einer zackigen, charmanten Schwanz! 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Ich muss dir was erzählen. Etwas Unglaubliches ist passiert. 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Die Zeit geht immer noch voraus und kommt nie mehr zurück.
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0: 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Ich bin der schönste Zeitvertreib.
2: Vielen Dank für Ihr Angebot, aber ich will die Zeit gar nicht vertreiben. Ich suche sie ja gerade.
0: 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Reden wir über dich.
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Musik und Musical-Filme. Filme und Musik, eine Verbindung, die zauberhaft und magisch sein kann. Und magisch ist die Verfilmung des Broadway-Musicals Wicked. Allerdings verläuft die Reise der grünen Hexe Elphaba und ihrer Freundin Glinda dann doch nicht ganz so frei und schwerelos. Ebenfalls ein Signature-Song ist Even If aus der Fortsetzung des Films I Can Only Imagine. Freuen Sie sich auf unsere Version dieser Christian-Pop-Ballade über die Liebe und das Vertrauen zu Gott eines verzweifelten Vaters. Tja, und vielleicht wird ja auch dieser Film eines Tages die Musicalbühne erobern, so wie Moulin Rouge, nach dem Filmhit mit Nicole Kidman. Das Musical war jetzt 3 Jahre lang in Köln zu sehen und zieht jetzt um nach Hamburg und wir haben natürlich auch einen Song im Gepäck. So, nun beginnen wir unsere Reise durch die musikalischen Filmerfolge mit einer der schönsten Liebeserklärungen aller Zeiten. Aus dem Blockbuster The Bodyguard mit Kevin Costner und Whitney Houston.

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Es ist nicht immer zu verstehen, welchen Weg Allah uns weist. Und auch du kannst nur bestehen, wenn du weißt, was Demut heißt. Auch die Wissenschaft braucht Grenzen.

0: Wenn ihr imstande wärt, in das Zentrum der Erde zu blicken, würdet ihr es tun?
1: Vermutlich.
0: Aber ihr seid imstande, in das Innere des Menschen zu blicken und wendet euch ab.
1: Unsere Seelen und die der Toten werden auf ewig verloren.
0: Warum

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0: Okay, du willst die Bilder also zurückkaufen?
1: Ganz genau. Unter einer Bedingung, du verkündest heute Abend am Opernball vor aller Welt deine Verlobung mit Pablo García.
0: Das ist Erpressung.
1: Wie uncharmant. Ich würde sagen, du triffst die politisch korrekte Entscheidung. Ah ja, und dieses Würstel, Josie, wirst du ein für alle Mal abservieren, ja?
0: Was wirklich, den will ich wiedersehen nach allem, was er mir angetan hat?
1: Gott, du bist so naiv. Du glaubst immer noch, er hat die Paparazzi informiert?
0: Oh mein Gott. Du warst es?
1: Nur eine kleine Lektion.
0: Du glaubst, du kannst alle kaufen? Du kaufst mich, du kaufst den Pablo, du kaufst die Presse, du kaufst jeden!
1: Ich investiere! Jeder will ein Stück von der Torte. Was glaubst du, wie du an deine Weltkarriere gekommen bist? Entweder du tanzt gar nichts oder du tanzt mit!

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0: Du solltest dich bei meinem Onkel bedanken.
1: Ja, genau, Mikkel. Du solltest ihm danken für deinen überqualifizierten neuen Kollegen.
2: Wieso? Fängt Marcel bei uns an? Der hat wenigstens im Gegensatz zu dir, mein lieber Albert, die mathematischen Vorlesungen besucht.
3: Fürs Patentamt werden Alberts Kenntnisse schon reichen.
0: Fürs Amt vielleicht, aber nicht für seine komischen Spinnereien.
2: Kosmischen Spinnereien.
1: Zu Hause hilft mir Mileva. Und nun habe ich auch noch Besso an meiner Seite. Was soll mir noch passieren?

0: Albert, ein Telegramm.
1: Was ist passiert?
2: Mein Vater. Er will mich noch mal sehen.

0: Aber?
1: Albert! Erinnerst du dich noch an den Kompass?
0: Den du mir als Kind geschenkt hast? Was meinst du, warum meine linke Manteltasche immer so ausgebeult ist?
1: Der Effekt der Nadel hatte dich augenblicklich gefangen und du wolltest unbedingt wissen, wie es funktioniert.
0: So hast du mich zum Wissenschaftler gemacht.
1: Das denkst du? Nein. Eigentlich wollte ich dir damit zeigen, du bist wie die kleine Nadel. So stur, wie du schon immer warst. Egal, wie sich alles dreht, du findest deinen vorbestimmten Weg. Er zieht dich an.
0: Aber...

0: Mileva! Ich bin so froh, dass du am Bahnsteig auf mich gewartet hast.
1: Aber natürlich hole ich dich ab.
0: Hast du den Donner gehört?
1: Der war nicht zu überhören.
0: Und den Blitz?
1: Der war nicht zu übersehen.
0: Ja, aber wann?
1: Wann?
0: Ja, wann hast du ihn gesehen?
1: Dann, als du ihn auch gesehen hast. Wann denn sonst?
0: Genau. Wann denn sonst? Du standest am Bahnsteig und ich reiste im Zug. Jetzt stell dir vor, ich wäre mit Lichtgeschwindigkeit gereist,
1: Albert.
0: Und ich würde...
1: Dein Vater ist gerade gestorben und du redest von einem Blitz.
0: Weißt du was, Philipp? Ich glaube, Abba hat ihn da, wo er jetzt ist, sogar noch vor mir gesehen.
1: Die Zitglocke. Du musst dich beeilen.

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0: Hi.
1: Da bist du endlich, goldene Anne. Was bringst du mir für Neuigkeiten?
0: Ich bin ermattet. Gebt mir ein Weilchen Zeit, ja? Das war eine Jagd. Und nun tun mir alle Knochen weh.
1: Ist deine Nachricht traurig? So sprich geschwind.
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1: Liebe Anne, sprich.
0: Was für ein Hast. Könnt ihr denn kein Weilchen warten, ja? Seht ihr denn nicht, dass ich völlig außer Atem bin?
1: Wie kannst du außer Atem sein, wenn du genug Atem hast, um mir zu sagen, dass du außer Atem bist?
0: 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Ich halte mich da jetzt raus, mein

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0: Bohrt ihr einen Esel, mein Herr?
1: Ah, ich bohre einen Esel, mein Herr.
0: Bohrt ihr uns einen Esel, mein Herr?
1: Ist das Recht auf unserer Seite, wenn ich Ja sage, Tybalt?
0: Nein, Mercutio!
1: Oh, nein, mein Herr! 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Aber ich bohre einen Esel, mein Herr.
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0: Hier, Heavenvolio, sieh deinem Tod ins Auge.
2: 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Wenn nicht, gebrauchst du, um dies hier zu trennen.
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0: Darf ich es sehen?
1: Nein! Es ist noch ein Embryo. Lassen Sie es strampeln und seinen ersten Schrei tun. Als Modell werde ich Sie unsterblich machen wie Raphaels sixtinische Madonna.
2: Bravo, großartig. Sie haben die Seele dieser reizenden Lady erfasst.
1: Danke, Mr. Loomis, das ist ein schmeichelhaftes Kompliment von einem so großen Sammler wie Ihnen.
2: Ganz und gar nicht. Maestro, ich würde dieses Gemälde gern meiner persönlichen Sammlung hinzufügen. Ist es zu verkaufen?
1: Es tut mir leid, es ist für Mrs. Wade. Oh, darf ich vorstellen? Mr. Loomis, Mrs. Wade.
0: Sehr erfreut, Sie kennenzulernen.
2: Ganz meinerseits.
0: Hallo, Mutter. Helen, ich möchte dich jemandem vorstellen. Das ist meine Tochter Helen. Mr. Loomis.
2: Tochter, Sie scherzen. Sie sehen aus wie Schwestern.
3: Freut mich, Sie kennenzulernen, Mr. Loomis.
2: Na, das ist ja eine Freude. Darf ich Sie heute Abend alle zum Dinner ins Purple Cow einladen?
1: Oh, wunderbar, diese jungen Leute. Also, wir sehen uns dann heute Abend.
0: Wer ist das?
1: Er entstammt einer sehr angesehenen Familie.
0: Wirklich? Mhm.
4: Ich komme mir vor wie ein Idiot.
5: Man kann davon leben.
4: Eigentlich bin ich Schriftstellerin.
5: Eigentlich bin ich Architekt. Aber seit dem Empire State Building wurde nichts mehr gebaut.
4: Auch das noch.
5: Was?
4: Da kommt jemand, den ich kenne. Bitte nicht einschalten.
5: Okay, okay.
6: Ruth? Ach, das ist ja eine Überraschung. Gehen Sie aus?
4: Ja, genau. Ja, in die Oper. Darf ich vorstellen, Mr. Stevens, das ist Mr. Baker.
5: Ja.
4: Ja, also Mr. Stevens arbeitet in Washington bei den Vereinten Nationen, nicht wahr?
6: Ich habe Ihre Geschichte über die brasilianische Marine gelesen. Gute Idee, richtig gut.
4: Wirklich? Nicht verklemmt, keine Verdrängung, keine Frustration?
6: Nein, pure Freude. Ich werde es meinem Chef zum Lesen geben. Er wird's mögen.
4: Danke, Bob. Das ist wirklich sehr nett von Ihnen.
5: Ruth, es ist Zeit für die Oper.
4: Ja, Moment noch, das hier ist wichtig.
5: Das hier ist wichtiger. Hm?
7: Was ist hier los, Päuschen? Und, was mit dir, Sister? Kein Saft mehr?
4: Tja, der Job ist gesund. Viel frische Luft.
6: Schon gut.
7: Ja. Keine Pausen auf meine Kosten. Hier, schaff mir Leute in den Laden. Sei hip.
4: Yes, Sir. Hip. Kommt her.
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Nein! Was haben Sie gesagt? 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

Der Mensch, dessen Name in dieses Buch geschrieben wird, stirbt. Um Verwechslungen mit anderen, die denselben Namen tragen, zu vermeiden, muss der Schreiber beim Eintragen seines Opfers fest an sein Gesicht denken. Wenn keine gewünschte Todesursache angegeben wird, stirbt das Opfer an Herzversagen. Seinem Schicksal zu entgehen, ist für das Opfer absolut unmöglich und verleiht dem Schreiber die ungeteilte Macht. 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

0: Sim, wo bist du?
1: Sie ist fort, sie ist fort jetzt. Kommt nimmer mehr, liegt draußen im Meer drunten und kann nie mehr zurück. Versunken, ertrunken.
0: Maxim, ich hatte solche Angst um dich. Bitte, bitte verzeih mir.
2: Dir verzeihen? Was hätte ich dir zu verzeihen?
0: Mein Auftritt gestern.
2: Ach, das. Das ist nicht mehr wichtig. Nichts ist mehr wichtig zu spät. Unser kleines bisschen Glück vorbei.

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1: Sommer? Oh, ich weiß nicht wieso, aber Sommer war schon immer mein Traum.
2: Wirklich? Dann hast du bestimmt nicht viel Erfahrung mit Hitze.
1: Nö, aber manchmal...

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Muss der kleine Junge wieder bestraft werden, ha? Böser Junge! Morgen fahre ich endlich zu Ikea und hol mir das neue Regal für die Küche. Los, leck mir die Stiefel, Freundchen. Hieß das jetzt Billy oder Eva? Oh, ist eigentlich auch egal. Hauptsache, diesmal sind alle Schrauben mit dabei. Ey, Freundchen, das war das falsche Loch. Sport im zweiten Kurs extra, klar? Ach, und dann gibt's wieder so eine Riesenportion, Kurt Bühler. Na komm schon, Kleiner.

0: los, Schätzchen, leg dich schon mal auf den Rücken.
1: Ach, morgen hat ja Sabine ihren ersten Auftritt mit dem Schulorchester.
2: Oh ja, so machst du das gut.
1: Ich glaube, ich kaufe ihr das Kleid mit den Sternchen drauf und dem Mond.
2: Na, na, na, nicht so schnell.
1: Oh, da sieht sie bestimmt süß drin aus.
2: Oh ja, so ist deine Zunge wie eine Trillerpfeife.
1: Oh, wie hieß denn jetzt dieser Komponist nochmal?
2: Oh, Mann, ey, jetzt komm.

komm, Schätzchen, leg dich schon mal hin. Oh Mann, hab ich heute einen Hunger. Hab ihr Kopf dann ja auch zu nix. Na, Schätzchen, gefällt dir das? Boah, hätte ich jetzt Bock auf Buttermilch. Oh, so einen ganzen Liter auf Ex. Na, Süßer, brauchst ein bisschen Hilfe, ha? Na komm, lass mich mal machen. Wann habe ich eigentlich das erste Mal Buttermilch getrunken? Ich glaube, das war, als ich mit dem Heim auf Amrum war. Ah, nun kommet die Schätzchen!

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0: Schwestern, kommt mal her.
1: Ich komm ja schon. Aus dem Weg. Hey, pass doch auf. Ich geh aus der Sonne.
2: Ich hab meine Nadel verloren.
1: Da ist sie doch.
0: Aua! Schluss jetzt. Seht euch diesen Faden an. Ein junger, musizierender Dichter.
1: Oh.
0: Schaut euch die ganzen Lieder an. Aber was sind das denn für Leute? Karon? Lilith? Hera?
3: Wer ist Paar?
0: Will der uns verarschen? Kommt, Schwestern. Wir zeigen diesem Trottel mal, wer eines Liedes würdig ist.
1: Los geht's.

0: gut, Schwester.
1: Hältst du den Mund? 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
0: Danke fürs Namen verraten. 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

0: Gott. Danke.
1: Bitte.
0: Na dann.
1: Na dann nicht.
0: Ist es wohl soweit?
1: Ja. Soweit ist es wohl.
0: Leb wohl.
1: Du auch.
0: Was? Hey, hey, wo gehst du hin?
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0: Hey, Lisa, ich bin's, was?
1: Merci, merci, merci, chérie, adios, adio, ciao, bye bye, see you later.
0: Okay, hör auf, oh Gott.
1: Ja, dann hör du auch auf mit diesem, wie mach ich's richtig, damit die Alte doch noch endlich anbeißt, Kram. Wo hast du das denn gelesen, du Dummkopf? Du Süße.
0: Ich entscheide, wann ich beleidigt werde, okay?
1: Mund halten, okay? 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

0: tat.
1: Was ist denn los?
2: Mein Kind, man schläft hier nicht so lang.

0: kam mit mir her. 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
1: Natürlich.
0: Ich wünsche keine.

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1: Willst du einen Schneemann bauen? Los, komm und spiel mit mir.

0: Ich mache alles, was du gesagt hast, Papa. Die Handschuhe helfen.
1: Gut. Aber der Tag wird kommen, da du ohne sie vor dein Volk treten musst. Du musst auf alles vorbereitet sein. Also nochmal.
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0: Sie, Jeanne d'Arc? 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Ich starre nur auf die Uhr. Es wird immer stärker. 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Ich kann nicht leben, ohne dass es herausbricht.
1: Atme durch, hol tief Luft.
0: Ich kann nicht atmen, ich kann gar nichts mehr machen.
2: Das ist zu viel für Sie. Wir sollten hier bleiben. Komm her, mein armes Kind.
0: 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Ich will dir nicht wehtun. 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
2: Anna, es ist soweit.
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0: Bitte, müsst ihr denn wirklich fahren?
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1: 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Du musst. 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

0: Im Namen des Königs und der Königin, die auf hoher See den Tod fanden. Arendelle wird in ihrem Sinne weiterregiert, bis die junge Thronfolgerin volljährig ist. Mögen sie in Frieden ruhen.
1: Elsa?
2: Elsa? Bitte.

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Leute! Jede Kneipe hat was ganz Besonderes. Eine Kegelbahn, die besten Stammgäste oder einfach das leckerste Bier. Aber wir haben den coolsten Männerchor, den ihr euch vorstellen könnt. Wir haben den Choir of Men!

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Ja. Und jetzt wissen Sie, wie ich auf die Idee zu dieser Sendung gekommen bin. Und jetzt stehen wir heute schon im Finale der 1000. Folge von Schlönskes Schnittchenshow, der ersten und erfolgreichsten Kochshow im deutschen Fernsehen. Und hier sind die Menschen, die Sie aus meiner Sendung kennen und die Sie lieben. Mein Kochteam mit Herz, meine Familie und Deutschlands prominentester Testesser. Ja, und wenn ich mir das heute Abend hier alles so anschaue, dann weiß ich, dass meine Oma immer recht hatte. Denn

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1: Im Wunderland ist jeder Teil Ausdruck von etwas anderem. Gut und schlecht, positiv und negativ.
2: Jeder hier ist ein Teil von mir. Der Hutmacher auch?

0: Warum hat der Hutmacher das Mädchen entführt? Was hat er von meinem Kinder? Ich meine, Kindheit ist Vergangenheit. Ich bin eine voll funktionsfähige Erwachsene.
1: Wirklich? Wie du als Kind warst, beeinflusst deine Entscheidungen als Erwachsene. Das ist dein innerer Kompass. Vielleicht ist der Hutmacher der Teil von dir, der wütend ist und ängstlich, ohne Liebe, verrückt und verzweifelnd nach Macht strebend.
0: Er will mich von innen zerstören, indem er auslöscht, wer ich einmal war. Wie kann ich das Kind in mir wiederfinden?
1: Versuch doch mal an das zu glauben, was du warst. Das hilft herauszufinden, wer du bist.

0: Wie geht es jetzt weiter?
1: Ja, man kann sich nicht an Dinge erinnern, bevor sie geschehen.
0: Aber ich weiß nicht, wo ich noch suchen soll.
1: In deinem Herzen. Wie wär's damit?

Musik und Musical-Filme. Filme und Musik, eine Verbindung, die zauberhaft und magisch sein kann. Und magisch ist die Verfilmung des Broadway-Musicals Wicked. Allerdings verläuft die Reise der grünen Hexe Elphaba und ihrer Freundin Glinda dann doch nicht ganz so frei und schwerelos. Ebenfalls ein Signature-Song ist Even If aus der Fortsetzung des Films I Can Only Imagine. Freuen Sie sich auf unsere Version dieser Christian-Pop-Ballade über die Liebe und das Vertrauen zu Gott eines verzweifelten Vaters. Tja, und vielleicht wird ja auch dieser Film eines Tages die Musicalbühne erobern, so wie Moulin Rouge, nach dem Filmhit mit Nicole Kidman. Das Musical war jetzt 3 Jahre lang in Köln zu sehen und zieht jetzt um nach Hamburg. Und wir haben natürlich auch einen Song im Gepäck. So, nun beginnen wir unsere Reise durch die musikalischen Filmerfolge mit einer der schönsten Liebeserklärungen aller Zeiten. Aus dem Blockbuster The Bodyguard mit Kevin Costner und Whitney Houston.

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0: Also, fast fertig. Welche Farbe soll denn deine Iris haben?
1: Blau, genau wie deine Augen. Hat dir schon mal jemand gesagt, dass du blaue Flammen in deinen Augen hast?
0: Ja.

0: 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Da drüben ist die Küste von Calais. Dein wird dein Schiff übersetzen. Hier, für dich.
1: Danke, Bader.
0: Kauf deinen anständigen Wagen davon, damit du vorankommst. 2 Jahre wirst du brauchen, bis du bei diesen Persern bist. Und mach mir keine Schande, sondern zeig ihnen, dass wir im alten England nicht von gestern sind.
1: Das verspreche ich euch.
0: Viel Glück, mein Junge.
1: Das ist...

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